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1: Lesung aus der Apostelgeschichte. Gott hat Jesus von den Toten auferweckt und er ist viele Tage hindurch denen erschienen, die mit ihm zusammen von Galiläa nach Jerusalem hinaufgezogen waren und die jetzt vor dem Volk

0: 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Alleluia.
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0: Auctor vite, vivifica nos.
2: Du bist der Urheber des Lebens, schenke uns in deinem Sohn das neue Leben.
0: Auctor vite, vivifica nos.
2: Hilf uns, dem Bösen zu widerstreben und rein und wahr vor dir zu leben.
0: Auctor vite, vivifica nos.
2: Mach weit unser Herz, damit wir helfen, wo es Not tut.
0: Auctor vite, vivifica nos.
2: Lass den Samen des Wortes in uns aufgehen, hilf uns, nach dem Evangelium zu leben.
0: Auctor vite, vivifica nos.